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1: Sei brav wie ein Engel, dann hat man dich lieb. Und denk an den Bengel, der dir das schrieb.
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1: Loriot war ein Meister der Sprache und des Klamauk. Im 88er Kultfilm Ödipussy spielt er Paul Winkelmann, den Geschäftsführer des Stoff- und Möbelgeschäfts Winkelmann und Sohn. In seiner Freizeit engagiert er sich in einem politischen Verein. Welches Ziel verfolgt dieser Verein? Die Begriffe Frau und Umwelt in den Karnevalsgedanken einzubringen oder die Anrede Du unter Mitarbeitern von Strafverfolgungsbehörden zu verbieten? Das ist die Flashback-Frage. Ihr habt 5 Sekunden. Und richtig ist...
2: Wir sollten ja wohl davon ausgehen, dass der Karnevalsgedanke Vorrang hat, weil ja die Begriffe Frau und Umwelt in den Karnevalsgedanken einzubringen sind.
3: Ich würde sagen, Verein zur Integration der Begriffe Karneval und Umwelt in die Frau. Das prägt sich auch ein.
4: Und wo bleibt der Gedanke?
1: Das ist mal stark verkürzt. Ich habe euch die komplette Szene hochgeladen in der Welt der 80er online und in der App. Dort erfahrt ihr auch Spannendes zur historischen Doppel-Kino-Premiere von Ödipussy in beiden Teilen Berlins.
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0: das Hessenwetter.
1: Ich bin ohne Jacke los bei 7 Grad. Ja, frisch heute früh. Aber es wird im Schwalm-Eder-Kreis um die 17, in Gießen um die 20 und in Südhessen bis 23 Grad heute Nachmittag. Bis dahin ein freundlicher Sonne-Wolken-Mix und trocken. Morgen dann unbeständiger.
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1: 7 Uhr ist es, die wichtigsten Meldungen. Achtung auf der A7, Fulda-Kassel. Zwischen Hünfeld-Schlitz und Niederaula liegen Holzteile auf der rechten Spur. A60 Mainz-Rüsselsheim, zwischen Ginsheim-Gustavsburg und Bischofsheim. 2 Kilometer Stau an der Baustelle. Und A643 Mainz-Wiesbaden, zwischen Dreieck Mainz und Schiersteiner Kreuz. 5 Kilometer stockend. Geblitzt wird auch schon auf der B62 zwischen Marburg und Kirchhain. Kurz hinter der Brücke, 100 sind hier erlaubt, 60 für LKW. Alle Meldungen auch immer bei uns online und in der Harmonie-App. Ich bin Trixi, guten Morgen euch.
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1: Mit Trixi Teffner, heute ist Donnerstag, der 10. September.
0: Jungfrau.
1: Es gibt viele Meinungen, hör dir in Ruhe an, was andere zu sagen haben und zieh deine Schlüsse.
0: Waage.
1: Geld allein macht nicht glücklich, keine neue Erkenntnis, aber immer noch wahr.
0: Skorpion.
1: Du darfst heute ruhig Großes in Angriff nehmen, du hast jede Menge Energie.
0: Schütze.
1: Du fühlst jetzt eine unbändige Kraft in dir aufsteigen, damit kannst du viel erreichen.
0: Steinbock.
1: Deine Vorgesetzten sind sehr zufrieden mit deiner Leistung und loben dich in den höchsten Tönen.
0: Wassermann.
1: Verschwende deine Energie nicht für abgehobene Dinge oder Pläne. Bleib realistisch.
0: Fische.
1: Heute müssen Taten her. Spreng deine Fesseln und leg los.
0: Widder.
1: Vormittags ranklotzen und am Nachmittag darfst du dich auf deinen Lorbeeren ausruhen. Sehr schön.
0: Stier.
1: Auch mit kleinen Gesten kann man zeigen, wie groß die Liebe ist. Du hast das drauf.
0: Zwillinge.
1: Übe etwas Nachsicht, denn nicht hinter jedem Fehler steckt dein Vorsatz.
0: Krebs.
1: Auch wenn andere dich warnen sollten, du bist nicht leichtsinnig, sondern mutig.
0: Löwe.
1: Versuch jetzt das Kopfkino auszuschalten. Du machst dich nur verrückt und das braucht's gar nicht. Schönen Donnerstag.
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0: Das Hessenwetter.
1: Frisch und teils auch noch wolkig. Später von Südwesten heiter und trocken. 18 bis 23 Grad heute Nachmittag. Morgen teils heiter, teils wolkig. 20 bis 25 Grad.
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1: Die wichtigsten Meldungen für euch um gleich 7:30. Achtung, auf der A5 Kassel-Frankfurt. Zwischen Alsfeld-West und Ohmtal-Dreieck Spanngurte auf der Fahrbahn. Auf der A60 Mainz-Rüsselsheim zwischen Ginsheim, Gustersburg und Bischofsheim 2 Kilometer Stau an der Baustelle. A643 Mainz-Wiesbaden zwischen Dreieck-Mainz und Schiersteiner Kreuz 6 Kilometer stockend. Auf der A661 Oberursel-Egelsbach zwischen Bad Homburger Kreuz und Frankfurt-Eckenheim 3 Kilometer stockender Verkehr, besonders auf der rechten Spur in der Baustelle. Und A671 Mainz-Wiesbaden zwischen Mainz-Spitzdreieck und Hochheim-Süd 2 Kilometer Stau an der Baustelle. Und gerade dazu gekommen im Lahn-Dill-Kreis Vollsperrung zwischen Steindorf und Alpshausen in beiden Richtungen wegen eines Unfalls. Bitte umfahrt das Gebiet weiträumig. Alle Infos auch für eure Strecke findet ihr natürlich jederzeit online und in der Harmonie-App. Ich bin Trixi, schönen Donnerstag euch.
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1: 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Darin war ich 1A. Ansonsten im Klassenzimmer eher so 6 Sätzen.
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0: Das Hessenwetter.
1: Ich bin ohne Jacke raus heute früh bei 7 Grad. Ja, frisch. Aber es wird im Schwalm-Eder-Kreis so um die 17, in Marburg um die 20 und in Südhessen heute Nachmittag bis 23 Grad. Bis dahin ein recht freundlicher Sonne-Wolken-Mix und meist trocken. Morgen wird es ein bisschen unbeständiger vielleicht.
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1: 8 Uhr ist es, die wichtigsten Meldungen für euch. Achtung auf der A7 Kassel-Fulda. Zwischen Homberg-Efze und Bad Hersfeld-West liegen 2 Fahrräder auf den beiden linken Spuren. Bitte umfahrt weiträumig. A643 Mainz-Wiesbaden zwischen Dreieck-Mainz und Schiersteiner Kreuz. 6 Kilometer stockend. A648 Eschborn-Frankfurt zwischen Westkreuz-Frankfurt und der Messe. 2 Kilometer Stau. Und B49 Gießen-Limburg. Vollsperrung zwischen Solms, Niederbiel und Leun. Wegen eines Unfalls 2 Kilometer Stau. Bitte fahrt ab Solms, Niederbiel über die parallel verlaufende Landstraße. Geblitzt wird auf der B62 zwischen Marburg und Kirchhain. Kurz hinter der Brücke 100 sind erlaubt für Autos und 60 für Lkw. Alle Infos auch für eure Strecke findet ihr natürlich jederzeit bei uns online und in der Harmonie-App. Ich bin Trixi, schönen Donnerstag euch.
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0: das Hessenwetter.
1: Ja, es ist ganz schön heute. Es ist zwar noch frisch, aber es wird recht warm. 17 bis 23 Grad heute Nachmittag in Südhessen. Bis dahin ein freundlicher Sonne-Wolken-Mix und es bleibt trocken. Morgen erst freundlich, dann mehr Wolken bis 24 Grad.
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1: Die wichtigsten Meldungen für euch um 8:30. Achtung auf der A7 Fulda-Kassel zwischen Melsung und Cuxhagen liegen LKW-Reifenteile auf der rechten Spur. Fahrt hier bitte vorsichtig. Auf der A3 Frankfurt-Würzburg zwischen Frankfurt-Süd und Offenbacher Kreuz 4 Kilometer stockender Verkehr wegen eines Unfalls auf der rechten Spur. Das Ganze in der Baustelle. Auf der A66 Wiesbaden-Frankfurt zwischen Wiesbaden-Frauenstein und Mainzer Straße 5 Kilometer stocken. Dadurch stockt der Verkehr zurück bis auf die A643 zum Dreieck Mainz. Und A643 Mainz-Wiesbaden zwischen Dreieck Mainz und Schiersteiner Kreuz, haben wir gerade schon gehört, 6 Kilometer stockend. Alle Infos, auch für eure Strecke, gibt's immer auch in unserer App. Kommt gut an.
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1: Bitte einmal Phaser auf freundlich stellen und den Warp-Antrieb zünden. Star Trek wird in dieser Woche 60 Jahre alt. Captain Kirk kann uns jetzt sicher mal mit auf die Enterprise nehmen, oder?
2: Tut mir leid, ich hätte Ihnen ja gern den Wunsch erfüllt. Aber Sie wissen ja selbst, Schnaps ist Schnaps und Befehl ist Befehl.
1: Naja, die erste Folge lief am 8. September 1966 in den USA. Aber wir als 80er-Radio sagen natürlich, so richtig groß geworden ist die Enterprise erst in unserem Jahrzehnt. Denn in den 80ern hebt Star Trek nochmal so richtig ab.
2: Kirk und Enterprise, fertig zum Beam.
1: Mit Filmen wie Der Zorn des Khan, Zurück in die Gegenwart oder Auf der Suche nach Mr. Spock wird aus einer Kultserie endgültig ein Kinophänomen.
2: Faszinierend.
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4: Sprechen Sie, Jordi.
5: Ich habe etwas gefunden, Sir.
4: Ich komme sofort.
1: Und genau deshalb feiern wir 60 Jahre Star Trek.
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0: Das Hessenwetter.
1: Na geht doch, ein freundlicher Sonne-Wolken-Mix heute. Temperaturen heute Nachmittag 17 Grad in Nordhessen und um die 23 im Süden. Bis dahin so ein freundlicher Mix aus Sonne und Wolken, es bleibt trocken. Morgen auch erst freundlich, dann ziehen aber mehr Wolken auf, trotzdem recht mild, bis 24 Grad.
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1: Die wichtigsten Meldungen, recht mild, bis 24 Grad.
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1: Die wichtigsten Meldungen.

0: zwischen Solms, Niederbiel und Tunnel Wetzlar 4 Kilometer Stau und B49 Gießen-Limburg Vollsperrung zwischen Niederbiel und Leuen wegen eines Unfalls 2 Kilometer Stau. Bitte fahrt ab Solms, Niederbiel über die parallel verlaufende Landstraße. Geblitzt wird in Velmer auf der Lange-Wender-Straße in beiden Richtungen, ist eine 30er-Zone. Alle Infos, auch für eure Strecke, gibt's immer auch in unserer App. Kommt gut an.
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1: Mit Trixi Teffner, heute ist Donnerstag, der 10. September.
2: Jungfrau.
1: Es gibt viele Meinungen, hör dir in Ruhe an, was andere zu sagen haben und zieh deine Schlüsse.
2: Waage.
1: Geld allein macht nicht glücklich, keine neue Erkenntnis, aber immer noch wahr.
2: Skorpion.
1: Du darfst heute ruhig Großes in Angriff nehmen, du hast jede Menge Energie.
2: Schütze.
1: Du fühlst jetzt eine unbändige Kraft in dir aufsteigen, damit kannst du viel erreichen.
2: Steinbock.
1: Deine Vorgesetzten sind sehr zufrieden mit deiner Leistung und loben dich in den höchsten Tönen.
2: Wassermann.
1: Verschwende deine Energie nicht für abgehobene Dinge oder Pläne. Bleib realistisch.
2: Fische.
1: Heute müssen Taten her. Spreng deine Fesseln und leg los.
2: Widder.
1: Vormittags ranklotzen und am Nachmittag darfst du dich auf deinen Lorbeeren ausruhen. Sehr schön.
2: Stier.
1: Auch mit kleinen Gesten kann man zeigen, wie groß die Liebe ist. Du hast das drauf.
2: Zwillinge.
1: Übe etwas Nachsicht, denn nicht hinter jedem Fehler steckt dein Vorsatz.
2: Krebs.
1: Auch wenn andere dich warnen sollten, du bist nicht leichtsinnig, sondern mutig.
2: Löwe.
1: Versuch jetzt das Kopfkino auszuschalten. Du machst dich nur verrückt und das braucht's gar nicht. Schönen Donnerstag.
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0: Und sie ist wirklich gesprungen. Aus 10 Metern Höhe.
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0: Hallo und gute Nacht. Hier ist Jonas für euch. Wenn ich aus 10 Metern springen müsste, dann wären bei mir schon oben alle Lichter aus. Ne? Es gibt einen Kinoklassiker von 1987 mit einer komplett verrückten Darstellerin und einem geisteskranken Stunt direkt in der Eröffnungsszene. Und ich habe gedacht, wir schauen uns das mal an. Mal so ein bisschen checken, mit welchen Tricks haben Filmemacher in den 80ern so gearbeitet. Lethal Weapon. Um diesen Film geht's. Es war der erste Film überhaupt für die Schauspielerin Jackie Swanson. Ja, ihr Auftritt ist eigentlich nach 2 Minuten schon wieder vorbei. Sie springt im nächtlichen Los Angeles vom Balkon eines Hochhauses, kracht unten auf ein Autodach und natürlich ist sie sofort tot. Dabei trägt sie nur Schlüpper und einen durchsichtigen Morgenmantel. Die Frage ist jetzt aber, wie haben die das gemacht mit diesem Stunt? Jackie Swanson, sie ist wirklich von dem Balkon gesprungen. Nur war das nicht ganz so hoch, wie es im Film ausschaut. Es waren eben knapp 10 Meter, hat ausgesehen wie 30, ich weiß es nicht. Unten war ein Luftkissen gespannt und jetzt kommt's auf dieses Luftkissen. Da haben die damals die Straßenkulisse mitsamt Autos einfach draufgemalt. Wie clever, wow. Ja, aber vor allem, wie todesmutig von Swanson. Die Frau hat nicht nur viel Haut gezeigt, sie hat auch richtig Eier bewiesen. Sie hat 2 Jahre später dann eine erste Hauptrolle abgestaubt und war generell eine gefragte Fernsehschauspielerin. Alles dank der Stunt-Trickserei im Kultfilm Lethal Weapon.
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1: Im Norden teils noch bewölkt, aber von Südwesten zieht schönes Wetter zu uns nach Hessen rein. Später fast überall heiter und trocken, 18 bis 23 Grad. Morgen starten wir erstmal freundlich mit Sonne. Später ziehen mehr Wolken auf, 20 bis 24. Samstag Sonne und Wolken gemischt bis 26 Grad.
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1: Um 10 Uhr die wichtigsten Meldungen für euch. Achtung auf der A66 Hanau-Fulda zwischen Steinau und Schlüchtern Süd. Reifenteile auf der Fahrbahn. A5 Frankfurt-Kassel zwischen Frankfurter Kreuz und Frankfurt-Niederrad. 2 Kilometer Stau wegen mehrerer defekter Fahrzeuge. Auf der A5 Kassel-Frankfurt zwischen Fernwald und Gambacher Kreuz. 3 Kilometer Stau, hier ist ein Unfall passiert. A66 Fulda-Hanau zwischen Gründer-Rotenbergen und Langenselbold. 3 Kilometer Stau. Hier ist eine Tagesbaustelle auf der linken Spur. Und A67 Mannheim-Darmstadt zwischen Gernsheim und Funkstadt. 3 Kilometer Stau. Auch hier eine Tagesbaustelle. Außerdem im Stau ein Unfall auf der linken Spur. Alle Infos, auch für eure Strecke, findet ihr immer auch in der Harmonie-App. Kommt gut an. Ich bin Trixi. Schönen Donnerstag.
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1: Die Frage ist, wie? Wie konnte dieser Song noch einen Platz im Mittelfeld ergattern?
2: Du und ich, wir sind so hoch geflogen, vor gar nicht lange Zeit.
1: Nino De Angelo, du weißt, wir lieben dich, aber es hat schon einen Grund, warum der Song nicht dein bekanntester heute ist. Der Karlsruher bleibt hier voll in seiner gewohnten Schlagerschiene. Er schnulzt sich einen ab und er haut wirklich jede Faser von seinem Körper in die Emotion.

0: Singen kann er natürlich. Mehr macht der junge Mann aber nicht. Wer hier Show erwartet, der wird schwer enttäuscht. Da waren die meisten anderen 1989 schon viel weiter. So heißt Nino de Angelos Kitschfetzen. Der muss allerdings bei der Punktevergabe ordentlich beidrehen. 14. von 22, das war für die deutschen Ansprüche damals echt zu wenig. Eine schlechtere Platzierung gab es in den 80ern für uns nie. Das war wohl eher ein Sturzflug.
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Harmony ist hier, ich bin Trixi und ich warne euch schon mal vor, in Deutschland findet heute der Warntag 2026 mit einer bundesweiten Probewarnung statt. Es besteht keine Gefahr für die Bevölkerung. Aber jetzt gleich, nicht erschrecken.

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1: Guten Tag. Die Bauarbeiten auf wichtigen Bahnstrecken werden sich wohl weiter in die Länge ziehen. Die Generalsanierung dauert länger als ursprünglich geplant, sagt Bahnchefin Paller. Harmonie-Reporterin Diana Kramer.
2: Die Bahn hat jetzt auch ein Pünktlichkeitsproblem bei der Streckensanierung. Eigentlich sollte die ja langfristig dafür sorgen, dass Züge pünktlicher sind. Aber die Pläne, 4 Sanierungen pro Jahr zu schaffen, waren offenbar zu ambitioniert. Hier soll das Tempo nun gedrosselt werden. Genaue Jahreszahlen nannte die Bahnchefin nicht. Ursprünglich sollten rund 40 Strecken bis Anfang der 2030er Jahre auf Vordermann gebracht werden. Zuletzt war aber schon von 2036 die Rede.
1: Wahlkampf ist Zeit für Wahlversprechen, auch in den USA. US-Präsident Trump will jetzt allen erwachsenen US-Amerikanern $5,000 zahlen, wenn seine Partei bei den anstehenden Kongresswahlen gewinnt. Das hat er auf einem Parteitag angekündigt. Aus Dallas, Harmonie-Reporterin Franziska Spieker.
3: Wenn die Republikaner gewinnen, gewinnt ihr mit uns. Das hat Trump den Amerikanern zugesichert. Trumps Ziel? Möglichst viele Leute dazu bewegen, für die Republikaner zu stimmen. Doch sein Wahlversprechen ist äußerst unrealistisch. In den USA leben mehr als 245 Millionen Erwachsene. Bei so vielen Menschen würde Trumps Vorschlag grob überschlagen mehr als 1 Billion US-Dollar kosten.
1: Deutschland ist bei Asylsuchenden in der EU erneut nicht das Hauptziel. Die Bundesrepublik liegt nur noch auf Platz 4 hinter Frankreich, Italien und Spanien. In ganz Europa sinken die Asylzahlen deutlich. Im ersten Halbjahr gab es fast 17% weniger Anträge im Vergleich zum Vorjahreszeitraum, so die EU-Asylagentur. Das liegt unter anderem daran, dass die EU strenger mit Herkunfts- und Transitländern zusammenarbeitet.
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1: 7 Jahre nach der Konkurrenz steigt jetzt auch Apple in das Geschäft mit Klapphandys ein. Der Konzern hat sein erstes faltbares Smartphone vorgestellt, das iPhone Duo. Aufgeklappt ist es etwa so groß wie ein Reisepass und laut Apple hat es keine störende Falte im Display. Dafür wird es das bisher teuerste Apple-Handy. Der Startpreis liegt bei rund 2.300 Euro. In der Spitzenausführung mit 2 Terabyte Speicher ruft Apple sogar rund 3.800 auf. An der Börse hat sich der DAX stabilisiert. Er steht aktuell leicht im Minus.
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5: So, Warntag und wir sind alle munter. Außerdem ist das Wetter heiter und bleibt trocken bei bis zu 18 Grad im Upland und 23 an der Bergstraße. Die Nacht wird wieder frisch, 11 bis 4 Grad in manchen Tälern Osthessens. Morgen starten wir mit Sonne, später ziehen mehr Wolken auf, 20 bis 24 Grad. Samstag wärmer.
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5: 3 Minuten nach 11 genau, die wichtigsten Meldungen für euch. Achtung auf der A5 Frankfurt-Darmstadt zwischen Zeppelinheim und Langmörfelden. Personen auf der Fahrbahn und der Standspur. Achtung auf der A66 Hanau-Fulda zwischen Erlensee und Hanauer Kreuz. Mehrere Holzbretter auf der linken Spur. Auch aufpassen auf der A66 Hanau-Fulda zwischen Steinau und Schlüchtern-Süd. Reifenteile auf der Fahrbahn. Nochmal aufpassen auf der A67 Darmstadt-Mannheim. Zwischen Gernsheim und Lorsch ist eine Person auf der Fahrbahn. Bitte fahrt hier in beiden Richtungen vorsichtig. Außerdem die A5 Kassel-Frankfurt zwischen Fernwald und Gambacher Kreuz. 4 Kilometer Stau wegen eines Unfalls auf der linken Spur. Und A67 Mannheim-Darmstadt zwischen Gernsheim und Funkstadt. 3 Kilometer Stau wegen einer Tagesbaustelle. Außerdem im Stau ein Unfall auf der linken Spur. Alle Infos, auch für eure Strecke, findet ihr immer auch in unserer App. Kommt gut an.
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0: Zeitmaschine.
1: Marty, du musst mit mir zurückkommen.
2: Wir reisen ins Jahr 1989. Die Ölpest vor Alaska. Der Tanker Exxon Valdez fährt auf ein Riff auf. 40.000 Tonnen Rohöl laufen aus und verursachen eine Umweltkatastrophe. Und im Radio lief in dem Jahr dieser Song.

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1: 30. Juli 1985. Liebes Tagebuch. 3 Uhr morgens. Ich bin immer noch wach. Heute ist das neue John Sinclair Heft rausgekommen und das habe ich natürlich unter der Decke mit der Taschenlampe zu Ende lesen müssen. Mein Tagebucheintrag jetzt auch. Meine Handschrift lässt zu wünschen übrig. Naja, ich muss ja auch mit der anderen Hand die Lampe halten. So richtig geil ist es nicht. Im Übrigen haben Mama und Papa eingeführt, dass jeder, der geil sagt, 50 Pfennig in ein Sparschwein tun muss. Geil, geil, geil, geil, geil, geil, geil, geil, geil, geil, geil, geil, geil. Haha, so, zurück zu John Sinclair. Das war auch so eine geile, geile, geile Geschichte. John und Zuko mussten gegen eine Zombie-Armee kämpfen. Da hat die Beretta mit der Silberkugel natürlich nicht geholfen und die Dämonenpeitsche erst recht nicht. Naja, und seit Jane Collins ein Vampir ist, kannst du dich auf die ja auch nicht mehr verlassen. So, ich muss Schluss machen. In 2,5 Stunden klingelt der Wecker und das ist eher weniger Oberaffen. Geil, geil, geil, geil, geil, geil. Bis Dani.
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0: hier mit Trixi. Entwarnung, ihr Lieben. In Deutschland fand heute der bundesweite Warntag 2026 mit einer bundesweiten Probewarnung statt. Der bundesweite Warntag ist hiermit beendet. Es besteht keine Gefahr für die Bevölkerung.
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1: Guten Tag. Wenn es im Bundestag um Geld geht, rücken oft ganz andere Streitthemen in den Fokus. Gut 16,7 Milliarden Euro sind im neuen Bundeshaushalt für mehr Cybersicherheit und den Ausbau der Sicherheitsbehörden vorgesehen. Und bei Innenminister Dobrindt ging es deswegen heute vor allem um Migration und die Gefahr durch Russland. Harmonie-Reporterin Tanja Wagner.
2: Die hybride Kriegsführung ziele auf die Köpfe unserer Menschen, das sei der Frontverlauf unserer Zeit, sagte Dobrindt im Bundestag. Die auf dem Flughafen Halle Leipzig gefundene Sprengstoffdrohne sei kein singuläres Ereignis. Einen Persilschein für Putin dürfe es daher nicht geben. Kritik an der geplanten Ausweitung der Befugnisse von Sicherheitsbehörden in Deutschland wies er zurück. Auch sei Deutschland nicht mehr das Zielland Nummer 1 für illegale Migration in Europa, betonte Dobrindt. Das sei das Ergebnis von Kontrolle, Kurs und klarer Kante.
1: Die Bahn hat jetzt auch ein Pünktlichkeitsproblem bei ihren Bauarbeiten. Die geplante Generalsanierung wichtiger Strecken verzögert sich deutlich. 4 Großbaustellen pro Jahr sind zu viel für das Netz, sagt Bahnchefin Paller. Sie rechnet damit, dass maximal 3 Strecken komplett erneuert werden können pro Jahr, was bedeutet, dass die Sanierung wahrscheinlich nicht mehr in den 2030er Jahren fertig sein werden. Der letzte Monat hat weltweit für einen neuen Temperaturrekord gesorgt. Nie zuvor wurde auf der Erde ein so heißer August gemessen, so der EU-Klimawandeldienst Copernicus. Harmonie-Reporterin Diana Kramer.
3: Der Sommer 2026 war geprägt von extremer Hitze, Trockenheit und teils riesigen Waldbränden. Der August stellte alle bisherigen Rekorde in der weltweiten Klimageschichte ein. Die globalen Temperaturen lagen 1,65 Grad über dem vorindustriellen Niveau. Auch die Weltmeere erwärmten sich auf mehr als 21 Grad im Schnitt und damit so stark wie noch nie.
1: Sirenengeheul und schrille Handytöne in ganz Deutschland. Beim bundesweiten Warntag haben die Behörden eben um 11 ihre Alarmsysteme getestet, um zu checken, wie gut sie die Menschen bei echten Katastrophen erreichen. Die Fußball-Bundesliga hat die nächsten Termine für die aktuelle Saison festgelegt. Bayern München trifft zum Beispiel am 31. Oktober ab 18.30 Uhr auf Borussia Dortmund und Eintracht Frankfurt spielt am 28. November abends beim VfB Stuttgart. Insgesamt stehen jetzt die Termine bis zum 11. Spieltag zeitgenau fest.
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4: Ja, Sonne und Wolken im Mix. Es ist zunehmend heiter, bleibt trocken. 18 Grad im Upland und bis 23 in Südhessen. Die Nacht wird wieder frisch, 11 bis 4 Grad. Und morgen starten wir mit Sonne. Später ziehen dann zwar mehr Wolken auf, aber 20 bis 24 Grad sind okay. Samstag sogar bis 26 Grad bei uns in Hessen.
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4: Um gleich 3 Minuten nach 12 die wichtigsten Meldungen. A67 Mannheim-Darmstadt zwischen Gernsheim und Funkstadt. 3 Kilometer Stau, hier ist eine Tagesbaustelle. Und A485 Butzbach-Gießen zwischen Linden und Bergwerkswald. Bergungsarbeiten nach einem Unfall auf der linken Spur. Geblitzt wird auf der A3 Frankfurt Richtung Köln, kurz vorm Wiesbadener Kreuz. 80 sind hier erlaubt. Und am Ortsausgang von Löhnberg auf der Weilburger Straße in Richtung Weilburg aus einem grauen Auto 50 dürft ihr fahren. Mehr Infos, alle Staus findet ihr auf harmoniefm.de oder in unserer App. Ich bin Trixi, Mahlzeit euch.
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1: Loriot war ein Meister der Sprache und des Klamauk. Im 88er Kultfilm Ödipussy spielt er Paul Winkelmann, den Geschäftsführer des Stoff- und Möbelgeschäfts Winkelmann und Sohn. In seiner Freizeit engagiert er sich in einem politischen Verein. Welches Ziel verfolgt dieser Verein? Die Begriffe Frau und Umwelt in den Karnevalsgedanken einzubringen? Oder die Anrede Du unter Mitarbeitern von Strafverfolgungsbehörden zu verbieten? Das ist die Flashback-Frage. Ihr habt 5 Sekunden. Und richtig ist...
2: Wir sollten ja wohl davon ausgehen, dass der Karnevalsgedanke Vorrang hat, weil ja die Begriffe Frau und Umwelt in den Karnevalsgedanken einzubringen sind.
3: Ich würde sagen, Verein zur Integration der Begriffe Karneval und Umwelt in die Frau. Das prägt sich auch ein.
4: Und wo bleibt der Gedanke?
1: Das ist mal stark verkürzt. Ich habe euch die komplette Szene hochgeladen in der Welt der 80er online und in der App. Dort erfahrt ihr auch Spannendes zur historischen Doppel-Kino-Premiere von Ödipussy in beiden Teilen Berlins.
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1: Guten Tag. Die Bauarbeiten auf wichtigen Bahnstrecken werden sich wohl weiter in die Länge ziehen. Die Generalsanierung dauert länger als ursprünglich geplant, sagt Bahnchefin Paller. Harmonie-Reporterin Diana Kramer.
2: Die Bahn hat jetzt auch ein Pünktlichkeitsproblem bei der Streckensanierung. Eigentlich sollte die ja langfristig dafür sorgen, dass Züge pünktlicher sind. Aber die Pläne, 4 Sanierungen pro Jahr zu schaffen, waren offenbar zu ambitioniert. Hier soll das Tempo nun gedrosselt werden. Genaue Jahreszahlen nannte die Bahnchefin nicht. Ursprünglich sollten rund 40 Strecken bis Anfang der 2030er Jahre auf Vordermann gebracht werden. Zuletzt war aber schon von 2036 die Rede.
1: Der Fall rund um den Sohn von Norwegens Königin Mette-Marit wird neu aufgerollt. Ein Gericht hat nach dem Urteil gegen Marius Borg Høiby die Berufung zugelassen. Harmonie-Reporterin Sigrid Harms für uns aus Oslo.
3: Marius Borg Høiby war im Juni unter anderem wegen 2 Vergewaltigungen und häuslicher Gewalt zu 4 Jahren Haft verurteilt worden. Für 2 andere Fälle wurde er freigesprochen. Diese werden voraussichtlich nicht neu verhandelt werden. Høiby hatte stets abgeschritten, die Frauen vergewaltigt zu haben. Der 29-Jährige befindet sich in Untersuchungshaft, die er mit Fußfesseln auf dem Gut Skaugum, dem Wohnsitz des Königspaares, verbringen darf. Gestern nahm er an der Beerdigung des norwegischen Königs Harald teil.
1: Deutschland ist bei Asylsuchenden in der EU erneut nicht das Hauptziel. Die Bundesrepublik liegt nur noch auf Platz 4 hinter Frankreich, Italien und Spanien. In ganz Europa sinken die Asylzahlen deutlich. Im ersten Halbjahr gab es fast 17% weniger Anträge im Vergleich zum Vorjahreszeitraum, so die EU-Asylagentur. Das liegt unter anderem daran, dass die EU strenger mit Herkunfts- und Transitländern zusammenarbeitet. Wahlkampf ist Zeit für Wahlversprechen, auch in den USA. Präsident Trump will jetzt allen erwachsenen US-Amerikanern $5,000 zahlen, wenn seine Partei bei den anstehenden Kongresswahlen gewinnt. Er nannte das beim Parteitag in Texas die Trump-Dividende. Wie er das finanziell umsetzen will, ist allerdings völlig unklar, denn das Versprechen würde den US-Staat rund $1 Billion kosten.
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4: In Nordhessen noch dicke Wolken. Es wird aber zunehmend heiter und bleibt trocken bei bis zu 19 Grad in Kassel und 23 in Darmstadt. Morgen starten wir mit Sonne, später ziehen dann mehr Wolken auf, 20 bis 24 Grad. Samstag auch wechselnde Bewölkung bis 26 Grad warm.
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4: Die wichtigsten Meldungen für euch um gleich 1:03. Achtung auf der A45 Gießen-Hanau. Zwischen Wölfersheim und Florstadt ein Holzklotz auf der rechten Spur. Auf der A3 Frankfurt-Köln zwischen Wiesbadener Kreuz und Niedernhausen ist die rechte Spur wegen Reinigungsarbeiten gesperrt. A4 Eisenach-Kirchheim zwischen Friedewald und Bad Hersfeld ragt ein LKW auf die rechte Spur. Passt da bitte auf. Und A67 Mannheim-Darmstadt zwischen Gernsheim und Funkstadt. 4 Kilometer Stau wegen einer Tagesbaustelle, in der Gegenrichtung 3 Kilometer Stau. Geblitzt wird auf der B251 zwischen Dörnberg und Habichtswald-Ehlen in beiden Richtungen. 60 sind erlaubt. Alle Infos, auch für eure Strecke, gibt's immer auch bei uns online und in der Harmonie-App. Ich bin Trixi, schönen Nachmittag.
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lustiger. Und das, obwohl man für jeden einzelnen Film, den man sich anschauen wollte, extra in die Videothek fahren musste. Und wehe, du hast die Kassette nicht zurückgespult, wieder zurückgegeben.

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1: Ein Pilotfilm, 7 Realfilm-Fernsehserien, 3 animierte Serien, eine Anthologieserie mit zusammen 800 Episoden sowie 13 Kinofilme. Die Kriterien für den Kultstatus sind lange erfüllt. In den 80ern nahm die Geschichte um Raumschiff Enterprise noch einmal ordentlich Fahrt auf. Und in der 60-jährigen Jubiläumswoche von Star Trek werfen wir hier noch einmal einen Blick auf die 4 80er-Filme. In Der Zorn des Khan trifft der Captain 82 auf einen alten Bekannten.
2: Hier spricht Admiral Kirk. Wir hatten ja schon mal die Freude miteinander, Khan. Wie wär's denn mit einer kleinen Revanche?
1: Tragischerweise muss am Ende des Films nicht nur Khan, sondern auch der gute Mr. Spock dran glauben. 2 Jahre später erfahren wir dann, dass sein Geist noch am Leben ist.
3: Was habe ich getan? Was du tun musstest, was du immer tust.
1: Doch auch dieser Film fordert ein prominentes Opfer, wir haben es gerade schon gehört, unsere heißgeliebte Enterprise. In Zurück in die Gegenwart begeben sich Kirk und seine Crew auf eine Zeitreise in San Francisco von 1986, eine für sie völlig ungewohnte Welt aus Punks, Pizza und passendem Kleingeld.
4: Ihre Ausdrucksweise hat sich verändert, seit wir in dieser Stadt sind. Sie ist jetzt durchdrungen von, wie soll ich sagen, vielen farbigen Metaphern. Zum Beispiel Sie blöder Arsch und so weiter.
5: Das finden Sie wohl gern, ne?
4: Ja.
5: Sprechen die Leute in dieser Zeit?
1: Am Rande des Universums beginnt 89 an einem eher ungewöhnlichen Ort, nämlich auf der Erde. Captain Kirk und seine Führungsoffiziere verweilen im kalifornischen Yosemite-Nationalpark.
6: Was wird das?
7: Nun, ich röste eine Marshmallone.
6: Wo haben Sie denn das gelernt?
7: Vor Antritt des Landurlaubs habe ich mich in der Computerbücherei informiert und mit den Gepflogenheiten des Campierens vertraut gemacht. Ich glaube, es folgt das obligatorische Ritual genannt Lagerfeuergesang.
1: Wir feiern in dieser Woche 60 Jahre Star Trek. Am 8. September lief in den USA die erste Folge Raumschiff Enterprise.
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1: Guten Tag. Das war ganz schön laut vorhin um 11. In ganz Deutschland haben Handys und Sirenen Alarm geschlagen und Bundesinnenminister Dobrindt zieht eine positive erste Bilanz für den Warntag. Die Systeme haben demnach zuverlässig funktioniert. Harmonie-Reporterin Tine Klimach.
2: Der Warntag machte auch vor den Haushaltsberatungen im Bundestag nicht halt. Justizministerin Stefanie Hubig, die in diesem Moment gerade die Eckdaten ihres Etats vorstellte, musste ihre Rede kurz unterbrechen, bis im Plenarsaal alle Alarmtöne wieder ausgestellt waren. Die Behörden wollen auf diesem Weg testen, ob sie die Bevölkerung im Notfall gut erreichen, etwa bei einer Naturkatastrophe oder einem militärischen Angriff.
1: Eigentlich dürfen gesetzliche Krankenkassen mit den Beiträgen ihrer Mitglieder keine riskanten Geschäfte machen. Trotzdem haben sie durch unsichere Immobilieninvestments extrem viel Geld verloren. Das sagt jetzt die Bundesregierung. Der mögliche Schaden könnte laut Medienberichten bei über 1 Milliarde Euro liegen. Die Fußball-Bundesliga hat die nächsten Termine für die aktuelle Saison festgelegt. Bayern München trifft zum Beispiel am 31. Oktober ab 18.30 Uhr auf Borussia Dortmund und Eintracht Frankfurt spielt am 28. November abends beim VfB Stuttgart. Insgesamt stehen jetzt die Termine bis zum 11. Spieltag zeitgenau fest.
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1: Weil im Irankrieg die wichtige Straße von Hormus blockiert ist, verbrennt die Welt so viel Kohle wie noch nie. Durch die Blockade fallen gerade massiv Lieferungen von Flüssiggas aus. Dadurch schießen die Gaspreise in die Höhe, meldet die Internationale Energieagentur. Und deswegen feuern viele Länder jetzt wieder verstärkt ihre Kohlekraftwerke an. In Europa, Japan, Korea und China etwa. Die Energiepreise haben immer auch Auswirkungen auf die Börse. Heute aber hat sich der DAX erstmal stabilisiert. Er steht nahezu unverändert.
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4: Sonne und Wolken wechseln sich ab. Es bleibt trocken, 18 bis 23 Grad sind's dann. Nachts hier und da Nebel und es geht runter auf teils nur 3 Grad. Morgen wird's nochmal wärmer und Regen ist eher nicht in Sicht.
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4: Achtung, auf der A3 Köln-Frankfurt zwischen Rasthof Heiligenrot und Dietz liegt ein Reifen. Achtung, auch auf der A5 Frankfurt-Kassel zwischen Frankfurt-Westhafen und Westkreuz-Frankfurt, da läuft jemand auf der Straße. Achtung, auf der A7 Fulda-Kassel zwischen Hünfeldschlitz und Niederaula Fahrzeugteile. Dann die A4 Eisenach-Kirchheim zwischen Friedewald und Bad Hersfeld, da ragt ein kaputter Laster auf der rechten Spur so heraus, also vorsichtig fahren bitte. Die A7 Fulda-Würzburg zwischen Dreieck Fulda und Bad Brückenau-Volkers 10 Kilometer Stau. A67 Mannheim-Darmstadt zwischen Gernsheim und Funkstadt 4 Kilometer Stau. Und B62 Marburg-Alsfeld Vollsperrung zwischen Kirchhain-Ost und Niederklein wegen einer Baustelle bis Freitagnacht.
5: Die Notizen zu dieser Sendung hat sie mit einem GH-Füller geschrieben und dabei 30 Tintenpatronen verbraucht. 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
4: Ah, ich habe noch so viele

ist Dannys Popshow beim 80er Radio Harmony. Wir gehen jetzt mal zurück ins Jahr 1982. Technisch haben wir da ja noch in den Kinderschuhen gesteckt. Ich kann mich erinnern, wer damals einen Commodore 64 hatte, der war auf jeden Fall überzeugt davon, später mal bei der NASA zu arbeiten. Hier ist jetzt aus demselben Jahr Imagination und Just an Illusion. Wie passend.

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Alan Parsons Project geht's rüber nach 84 zu Culture Club. Die treten immer noch auf, zusammen, gerade neulich in Frankfurt. Leider war es wohl unmöglich für Boy George, sich selber zu hören beim Singen und deswegen musste er abbrechen. Das ist schade, aber passiert halt manchmal, ne? Nur beim Radio hören nicht, außer die Frequenz wechselt. Deswegen auch geil über die App zu hören. Ich hoffe, ihr kriegt das auch im Auto irgendwie hin. Dann läuft Boy George astrein beim

0: Gestern hat Harmony-Hörerin Claudia aus Düsseldorf sich ihre Konzerttickets gesichert.
1: Ich würde gerne zu Foreigner gehen.
0: Und das ist richtig, es war Foreigner!
1: Cool.
0: Hörst du die heute immer noch oder in den 80ern?
1: Ja, ich war kurz davor, ein Ticket zu kaufen.
0: Oh, wie cool. Das ist auf jeden Fall cool. Und ihr braucht eure Tickets auch nicht kaufen. Dafür ist jetzt der Harmony-Hörtest am Start. In einer halben Stunde. Ne? Da könnt ihr dann schon mal anrufen, wenn ihr es hört. Wenn ihr den 80er-Star samt Song erkannt habt, ruft an, landet in einem Lostopf und um 10 nach 4, wenn ihr in meiner Show aufschlagt, da gewinnt ihr Tickets für ein Spitzenkonzert. Welches das ist, wie gesagt, in einer halben Stunde. Also Nummer schon mal abspeichern.
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1: Guten Tag. Der 6. bundesweite Warntag ist erfolgreich verlaufen, sagt Bundesinnenminister Dobrindt. Die Warnsysteme hätten zuverlässig funktioniert und die Bevölkerung auf verschiedenen Wegen erreicht. Harmonie-Reporter Thomas Bleskin.
2: Pünktlich um 11 Uhr gingen Warnmeldungen auf Handys und Tablets ein. Vielerorts heulten zusätzlich Sirenen. Auch über Radio, Fernsehen und digitale Anzeigetafeln wurde informiert. 45 Minuten später folgte die Entwarnung. Mit dem Probealarm wollten die Behörden testen, ob die Bevölkerung im Ernstfall schnell erreicht werden kann. Etwa bei Naturkatastrophen oder einem militärischen Angriff.
1: Die Bahn hat jetzt auch ein Pünktlichkeitsproblem bei ihren Bauarbeiten. Die geplante Generalsanierung wichtiger Strecken verzögert sich deutlich. 4 Großbaustellen pro Jahr sind zu viel für das Netz, sagt Bahnchefin Paller. Sie rechnet damit, dass maximal 3 Strecken komplett erneuert werden können pro Jahr. Was bedeutet, dass die Sanierung wahrscheinlich nicht mehr in den 2030er Jahren fertig sein werden. Viele gesetzliche Krankenkassen haben sich bei Finanzgeschäften offenbar stark verzockt. Neue Zahlen der Bundesregierung zeigen jetzt ein unerwartet großes Ausmaß der Verluste. Harmonie-Reporterin Tanja Wagner.
3: Kassen und kassenärztliche Vereinigungen haben sich verspekuliert. Schon bis Ende letzten Jahres mussten Wertberichtigungen von rund 400 Millionen Euro vorgenommen werden, heißt es von der Bundesregierung. Das Geld von versicherten und einzahlenden Medizinern durch unsichere Investments, vor allem in Immobilienfonds, futsch. Und auch für dieses Jahr haben einige Kassen weitere Verluste angekündigt. Wie hoch diese ausfallen können, ist derzeit nicht bekannt. In Medienberichten war von über 1,1 Milliarde Euro die Rede.
1: Wahlkampf ist Zeit für Wahlversprechen, auch in den USA. Präsident Trump will jetzt allen erwachsenen US-Amerikanern $5.000 zahlen, wenn seine Partei bei den anstehenden Kongresswahlen gewinnt. Er nannte das beim Parteitag in Texas die Trump-Dividende. Wie er das finanziell umsetzen will, ist allerdings völlig unklar, denn das Versprechen würde den US-Staat rund $1 Billion kosten.
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4: Dann mache ich ja auch mal schön Wetter, ne? Also, die wechseln sich ab, die Sonne und die Wolken. Und es bleibt trocken, 23 Grad. In der Nacht auch eher kein Regen in Sicht, nur ein bisschen Nebel. Es wird aber frisch. Auf 3 Grad geht's teils runter. Morgen dann nochmal wärmer. Regen ist nicht in Sicht. Guck mal, ich kann auch ganz tolles Wetter kann ich machen. Politisch jetzt nicht so.
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4: Achtung, auf der A5 Kassel-Frankfurt zwischen Obermölln und Friedberg, da liegt ein Fahrzeugteil. A4 Kirchheim-Eisenach zwischen Kirchheimer Dreieck und Bad Hersfeld 2 Kilometer stockend. A7 Würzburg-Fulda zwischen Bad Brückenau-Volkers und Dreieck Fulda eine ungesicherte Unfallstelle. A7 Hannover-Kassel zwischen Hannover-Schmünden-Hedemünden und Hannover-Schmünden-Lutherberg 7 Kilometer Stau. Und die A7 Fulda-Würzburg zwischen Dreieck Fulda und Bad Brückenau-Volkers 10 Kilometer Stau.
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4: Schönen Nachmittag, Leute.

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wie es Wetter ist, ob noch Sommer und zu heiß oder schon Herbst mit Wind und Regen und Sturm. Hier in Dannys Popshow beim 80er Radio Harmonie scheint uns immer die Sonne aus dem Arsch. Ab

86. Darum kümmern wir uns jetzt. Ferris Bueller zeigt uns den perfekten Schultag, wenn man einfach mal nicht hingeht. Zum Blaumachen gehörte dann natürlich ausschweifend ein Glas Ahoi-Brause oder von der Tüte direkt auch in den Mund gekippt. Yes, Törtchen, auch wenn du keinen Geburtstag hattest. Twix hieß noch Ryder und später gab's ein Ed von Schleck. Da hattest du dein Bizeps-Training direkt mit dabei. Na und dann natürlich lief Madonna über den Kasten.

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1: Guten Tag. Die Bauarbeiten auf wichtigen Bahnstrecken werden sich wohl weiter in die Länge ziehen. Die Generalsanierung dauert länger als ursprünglich geplant, sagt Bahnchefin Paller. Harmonie-Reporterin Diana Kramer.
2: Die Bahn hat jetzt auch ein Pünktlichkeitsproblem bei der Streckensanierung. Eigentlich sollte die ja langfristig dafür sorgen, dass Züge pünktlicher sind. Aber die Pläne, 4 Sanierungen pro Jahr zu schaffen, waren offenbar zu ambitioniert. Hier soll das Tempo nun gedrosselt werden. Genaue Jahreszahlen nannte die Bahnchefin nicht. Ursprünglich sollten rund 40 Strecken bis Anfang der 2030er Jahre auf Vordermann gebracht werden. Zuletzt war aber schon von 2036 die Rede.
1: Die Blockade der Straße von Hormuz wegen des Irankriegs treibt nicht nur die Ölpreise in die Höhe, sondern auch die weltweite Nachfrage nach Kohle. Um Strom zu erzeugen, verbrennen viele Länder jetzt wieder deutlich mehr Kohle, sagt die Internationale Energieagentur. Harmonie-Reporter Michael Evers.
3: Eigentlich war für dieses Jahr vorhergesagt worden, dass die weltweite Kohlenachfrage leicht zurückgeht. Stattdessen zeichnet sich nun ab, dass der weltweite Verbrauch von Kohle auf einen Rekordwert steigt. Weil kaum noch Flüssiggastanker die Straße von Hormuz passieren, steigen Länder mit Gaskraftwerken auf Kohleverstromung um. Dadurch fällt der Kohleverbrauch in Europa, Japan, Korea, China und anderen Märkten höher aus als erwartet. Ob sich der Trend auch 2027 fortsetzt, hängt davon ab, ob die Meerenge weiter blockiert bleibt.
1: Deutschland ist bei Asylsuchenden in der EU erneut nicht das Hauptziel. Die Bundesrepublik liegt nur noch auf Platz 4 hinter Frankreich, Italien und Spanien. In ganz Europa sinken die Asylzahlen deutlich. Im ersten Halbjahr gab es fast 17% weniger Anträge im Vergleich zum Vorjahreszeitraum, so die EU-Asylagentur. Das liegt unter anderem daran, dass die EU strenger mit Herkunfts- und Transitländern zusammenarbeitet. Gegenwind für FIFA-Boss Infantino. Der französische Fußballverband hat ihm für die Präsidentenwahl im kommenden Jahr offiziell die Unterstützung entzogen. Infantinos Investorenpläne hätten dem Fußball schweren Schaden zugefügt, teilte der Verband in Paris mit und fordert eine tiefgreifende Reform der FIFA-Führung.
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4: Jo, das ist ganz hübsch. Sonne und Wolken wechseln sich ab. Es bleibt trocken, 23 Grad haben wir. Nachts gibt's hier und da Nebel. Es geht runter auf teils nur 3 Grad. Morgen dann nochmal wärmer. Regen ist nicht in Sicht.
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4: A7 Würzburg-Fulda zwischen Bad Brückenau, Volkers und Dreieck Fulda eine ungesicherte Unfallstelle. A7 Hannover-Kassel zwischen Hannmünden, Hedemünden und Hannover-Schmünden-Lutherberg 5 Kilometer Stau. A7 Fulda-Würzburg zwischen Rasthof-Utrichshausen und Bad Brückenau-Volkers 7 Kilometer Stau und A49 Kassel-Gießen zwischen Kassel-Waldau und Kassel-Niederzweren nochmal 2 Kilometer stockender Verkehr.
6: Die Notizen zu dieser Sendung hat sie mit einem GH-Füller geschrieben und dabei 30 Tintenpatronen verbraucht. 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
4: Ja, weil ich auch noch Käsekästchen gespielt habe.

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1: Ja, da bin ich ja mal gespannt, wer den Hörtest heute besteht. Wir erinnern uns, ein 80er-Star samt Song muss erkannt werden. Und hatte jetzt auch für den heutigen angerufen und ist im Lostopf gelandet. Harmony-Hörerin Alexandra aus Glauburg. Du hast es zu mir in die Show geschafft.
2: Okay.
1: Jetzt musst du mir nur noch sagen, wen wir da mit welchem Song im Harmony-Hörtest gesucht haben.
2: Dein ist dein ganzes Herz von Heinz Rudolf Kunze.
1: Ja, ist das schon ein Zungenbrecher an sich?
2: Ja.
1: Wir hören mal rein, ob das tatsächlich war.
2: Mhm.

0: schön. Dann schenke ich dir jetzt 2 Tickets für Heinz Rudolf Kunze in Limburg im November.
1: Wie cool, da freue ich mich aber sehr.
0: Ja, das ist ja nicht einfach nur ein Konzert. Der Mann ist ja auch Buchautor und seine Texte ja auch sehr politisch. Da kannst du garantiert auch mal gut gesprochene Worte hören, nicht nur gesungene.
1: Ja, das stimmt.
0: Herzlichen Glückwunsch.
1: Vielen lieben Dank, das freue ich mich sehr.
0: Der Herbst kann kommen, der hat ja nicht nur Nachteile.
1: Das stimmt.
0: Alexander,
1: es ist nicht nur kalt.
0: Nee, genau. Außerdem haben da die tollsten Leute Geburtstag.
1: Du auch?
0: Na, guck mal. Wir beiden Skorpione freuen uns jetzt mal gemeinsam über dich auf dem Konzert von Heinz Rudolf Kunze.
1: Mega cool.
0: Und ihr jetzt auch. Ab morgen früh wieder gilt es, einen Star aus den 80ern zu erraten. Alles, was ihr wissen müsst, lest danach auf harmoniefm.de oder in der App. Und ein Heinz Rudolf Kunze, den kriegt er jetzt mit Dein ist mein ganzes Herz.
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0: Wir schauen zurück ins Jahr 1985. Da ist die Lindenstraße gestartet und auch Windows 1 kam raus. Da habe ich manchmal das Gefühl, dass wir da immer noch mitarbeiten. Im selben Jahr bringt auch Phil Kamen einen Kracher raus. Here's on my way in L.A.
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Ein Ausflug in die große, weite, wunderschöne Welt des R&B und Hip-Hop. Eine Coverversion von Bill Withers. Der hatte schon 1972 einen Nummer-1-Hit damit. Meine Mutter hatte damals übrigens auch einen Nummer-1-Hit in 72. Daraus ist dann Dannys Pop-Show entstanden. Nee, aber später dann schaffen es 1987 Club Nouveau auch nochmal mit diesem Knaller-Track hier. Hier ist Lean on Me.

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1: Guten Tag. Der 6. bundesweite Warntag ist erfolgreich verlaufen, sagt Bundesinnenminister Dobrindt. Die Warnsysteme hätten zuverlässig funktioniert und die Bevölkerung auf verschiedenen Wegen erreicht. Harmonie-Reporter Thomas Bleskin.
2: Pünktlich um 11 Uhr gingen Warnmeldungen auf Handys und Tablets ein. Vielerorts heulten zusätzlich Sirenen. Auch über Radio, Fernsehen und digitale Anzeigetafeln wurde informiert. 45 Minuten später folgte die Entwarnung. Mit dem Probealarm wollten die Behörden testen, ob die Bevölkerung im Ernstfall schnell erreicht werden kann. Etwa bei Naturkatastrophen oder einem militärischen Angriff.
1: Die Polizei hat womöglich eine massive Anschlagsserie auf unser Stromnetz verhindert. Bei dem festgenommenen mutmaßlichen Saboteur wurde eine Liste mit über 160 weiteren potenziellen Zielen gefunden, so NRW-Innenminister Reul. Harmonie-Reporterin Tanja Wagner.
3: Es seien durch die Festnahme des Verdächtigen womöglich immer weitere Anschläge auf die Stromnetze verhindert worden, gibt sich der NRW-Innenminister überzeugt. Inzwischen wissen die Fahnder auch von 7 Lagern des Mannes. Bei einigen sei die Polizei bereits fündig geworden. Über 40 Abschussvorrichtungen für Raketen wurden in NRW, Brandenburg und Sachsen sichergestellt. Alles ziemlich professionell, sagt Reul. In einem seiner Bekennerschreiben gibt der Mann den Kampf gegen die Stromerzeugung aus fossilen Brennstoffen als Motiv an.
1: Fremde Erwachsene, die im Chat nach Bildern fragen oder sich im echten Leben treffen wollen. Etwa 1/5 der Kinder und Jugendlichen in Deutschland hat das sogenannte Cyber-Grooming schon mal erlebt, zeigt eine Studie der Landesanstalt für Medien NRW. Immerhin gehen die Zahlen im Vergleich zu den Vorjahren leicht zurück, weil demnach heute immer mehr junge Menschen über Cyber-Grooming Bescheid wissen und Täter beispielsweise einfach blockieren. Die Fußball-Bundesliga hat die nächsten Termine für die aktuelle Saison festgelegt. Bayern München trifft zum Beispiel am 31. Oktober ab 18.30 Uhr auf Borussia Dortmund und Eintracht Frankfurt spielt am 28. November abends beim VfB Stuttgart. Insgesamt stehen jetzt die Termine bis zum 11. Spieltag zeitgenau fest.
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4: Da wechseln sich Sonne und Wolken ab. Es bleibt trocken. 23 Grad sind's nachts hier und da ein bisschen Nebel. Es geht runter auf teils nur 3 Grad. Morgen dann nochmal wärmer. Regen ist nicht in Sicht.
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4: Achtung, auf der A45 Hanau-Gießen zwischen Florstadt und Wölfersheim liegen Spanngurte. A3 Köln-Frankfurt Vollsperrung zwischen Niedernhausen und Rasthof-Medenbach. 2 Kilometer Stau da. A7 Würzburg-Fulda zwischen Bad Brückenau-Volkers und Dreieck-Fulda eine ungesicherte Unfallstelle auf der linken Spur. A7 Hannover-Kassel zwischen Hannmünden-Hedemünden und Hannover-Schmünden-Lutherberg 5 Kilometer Stau. A7 Fulda-Würzburg zwischen Rasthof-Utrichshausen und Bad Brückenau-Volkers 7 Kilometer Stau. Die A66 Wiesbaden-Frankfurt Vollsperrung in Höhe Wiesbaden-Erbenheim. Da gab es einen Unfall mit 5 Autos. Eins hat sich überschlagen. 4 Kilometer Stau jetzt gerade ab Wiesbaden-Biebrich. Außerdem im weiteren Verlauf zwischen Wiesbaden-Erbenheim und Wiesbaden-Nordenstadt nochmal 3 Kilometer Stau wegen eines Unfalls auf den beiden linken Spuren.
6: Die Notizen zu dieser Sendung hat sie mit einem GH-Füller geschrieben und dabei 30 Tintenpatronen verbraucht. 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
4: Schönen Feierabend, Leute.

0: 84 und Stevie Wonder im Oktober 84. Da könnt ihr euch schon mal einstimmen auf den 1. Oktober 2026. Da gibt's hier bei Harmony in Dannys Popshow nämlich die Ersten am 1. Das heißt, ihr kriegt in dieser Show nur Nummer 1 Hits. 4 Stunden lang. Bis dahin gibt's aber noch eine Nummer 1 der Herzen. Hier sind Clowns und Helden. Ich liebe dich.
1: Ich dich auch.
2: Ausgerechnet mir muss das passieren. Wir haben 86 und ich, altes Trottelgesicht, hab mich verliebt. Ich sitz hier vor deinem dummen Foto und bemerk immer wieder, wie hübsch du eigentlich bist. Und wenn ich mal hochguck, dann sehe ich den Telefonhörer. Und ich denk mir, ich nehme ihn ab und ruf dich an und sag's dir einfach. Ist doch die einfachste und normalste Sache der Welt. Vorher rauch ich noch eine Zigarette. Meist rauch ich dann 2 oder 3 Schachteln und halt meine Klappe. Nein, für mich bist du nicht nur hübsch, du bist mehr für mich.

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0: eine Band, mehrere Röhrenhosen und Dauerwellen, soweit das Auge reicht. Es ist eine wahre Freude. Sie waren maßgeblich daran beteiligt, dass ich mir in den 80ern auch eine hab machen lassen. All das vereint jetzt in einer Band. Hier ist Europe und The Final Countdown.
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jetzt nochmal ins Jahr 1989. Also, dass sie das aber auch immer noch nicht hingekriegt haben. In den 80ern hätte ich das ja verstanden, aber heute, wenn man durch den Tunnel fährt, dass da immer noch die Verbindung abreißt, irre. Da hätte sich Marty McFly, als er im Jahr 89 in die Zukunft gereist ist, gewundert. 2015, da ist er hin. So, und in 89, da singt auch Ariel auf einem Feld.

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1: Wenn sich das mal mehr Leute heute wünschen würden, ein Mensch zu sein. Ja, Ariel, damals noch von Ute Lemper gesungen. Die singt mich heute noch, jeden Abend auf der Couch, vom Videorekorder aus in den Schlaf. Ich hab's tatsächlich noch auf Kassette und einen Videorekorder habe ich auch noch. So, morgen früh dann wieder sowas hier im Radio. Bitte? Wieso nicht schon jetzt? Da hast du auch wieder recht. Dann spielen wir das jetzt. Hier ist Dannys Pop Show beim 80er Radio Harmony. Viel Spaß! Hallo.

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1: Guten Tag. Die Hausärzte in Deutschland schlagen Alarm. Das System könnte komplett zusammenbrechen. Bundesgesundheitsminister Linnemann müsse sofort handeln, fordert der Hausärztinnen- und Hausärzteverband. Harmonie-Reporterin Tanja Wagner.
2: Wer hilft bei Schnupfen, Grippe und anderen Wehwehchen, wenn es den Hausarzt um die Ecke nicht mehr gibt? Schon jetzt ist die Versorgung in einigen Teilen Deutschlands stark unter Druck. Jeder Vierte gibt in einer Umfrage des Hausärzteverbands an, dass sich die Situation in den letzten 5 Jahren verschlechtert hat. Das dürften die Sparmaßnahmen der Bundesregierung nur noch verschärfen. Mehr als 60% der Mediziner erwarten längere Wartezeiten und weniger Zeit für ihre Patienten.
1: Die Bahn hat jetzt auch ein Pünktlichkeitsproblem bei ihren Bauarbeiten. Die geplante Generalsanierung wichtiger Strecken verzögert sich deutlich. 4 Großbaustellen pro Jahr sind zu viel für das Netz, sagt Bahnchefin Paller. Sie rechnet damit, dass maximal 3 Strecken komplett erneuert werden können pro Jahr, was bedeutet, dass die Sanierung wahrscheinlich nicht mehr in den 2030er Jahren fertig sein werden. Der Fall rund um den Sohn von Norwegens Königin Mette-Marit wird neu aufgerollt. Ein Gericht hat nach dem Urteil gegen Marius Borg-Høiby die Berufung zugelassen. Harmonie-Reporterin Sigrid Harms für uns aus Oslo.
3: Marius Borg-Høiby war im Juni unter anderem wegen 2 Vergewaltigungen und häuslicher Gewalt zu 4 Jahren Haft verurteilt worden. Für 2 andere Fälle wurde er freigesprochen, diese werden voraussichtlich nicht neu verhandelt werden. Høiby hatte stets abgeschritten, die Frauen vergewaltigt zu haben. Der 29-Jährige befindet sich in Untersuchungshaft, die er mit Fußfesseln auf dem Gut Skaugum, dem Wohnsitz des Königspaares, verbringen darf. Gestern nahm er an der Beerdigung des norwegischen Königs Harald teil.
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1: Wer Geld auf der hohen Kante hat, profitiert. Wer aber gerade ein Haus kauft, für den wird es teurer. Die Europäische Zentralbank zieht die Zinsen weiter an. Der wichtige Einlagezins steigt auf 2,5%. Die EZB reagiert damit auf den Ölpreisschock und die steigende Inflation wegen des Iran-Kriegs. Nach Einschätzung der Euro-Währungshüter müssen wir uns auch noch bis mindestens nächstes Jahr auf steigende Preise einstellen. An der Börse schließt der DAX bei 25.361 Punkten und damit 0,8% im Minus.
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5: Das ist ganz nett. In der Nacht kommt hier und da mal Nebel auf. Es geht runter auf 3 Grad teils. Morgen dann aber wieder wärmer. Und nass wird's nicht sein.
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5: A3 Köln-Frankfurt, die Vollsperrung zwischen Niedernhausen und Rasthof-Medenbach ist nach dem Unfall da wieder aufgehoben. Die Unfallstelle ist geräumt, 7 Kilometer Stau, aber noch ab Itzstein. A7 Fulda-Würzburg zwischen Rasthof-Utrichshausen und Bad Brückenau-Volkers, 7 Kilometer Stau. Und A66 Wiesbaden-Frankfurt, die Vollsperrung in Höhe Wiesbaden-Erbenheim ist nach dem Unfall auch wieder aufgehoben dort. Eine Spur ist wieder frei, noch 4 Kilometer Stau ab dem Schiersteiner Kreuz. A66 Frankfurt-Wiesbaden zwischen Eschborner Dreieck und Frankfurt-Zeilsheim 6 Kilometer Stau und der Landkreis Marburg-Biedenkopf Vollsperrung zwischen Marburg-Kappel und Meuscht wegen eines Unfalls.
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0: Zeitmaschine.
1: Warte, du musst mit mir zurückkommen.
2: Wir reisen ins Jahr 1987. Thomas Gottschalk beginnt mit Wetten, dass Fernsehgeschichte zu schreiben. Er sagt zum ersten Mal

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1: Manchmal geht im Leben vieles schief. Eine Beziehung zerbricht, Sorgen werden größer, die eigene Kraft lässt nach. Doch was wäre so ein Moment ohne echte Freunde? Genau da setzt Queen mit Friends Will Be Friends ein Zeichen. Wahre Freunde bleiben, nicht nur wenn alles leicht ist, sondern gerade dann, wenn es schwierig wird. Und damit willkommen zu unserem Hit from Heaven. Ich bin Steffi Mosler und heute geht es um eine echte Hymne der Freundschaft. Queen veröffentlichte Friends Will Be Friends 1986 auf dem Album A Kind of Magic. Bei ihren Konzerten wurde das Lied zu einem besonderen Moment des Zusammenhalts, auch zwischen der Band und dem Publikum. Denn da ist dieser eine Satz, hold out your hand, streck deine Hand aus. Eigentlich ganz einfach, eine Nachricht schreiben, anrufen, zuhören, nicht um jedes Problem sofort zu lösen, sondern um zu zeigen, du bist nicht allein. Der Sprüche heißt es, ein Freund liebt alle Zeit und ein Bruder wird für die Not geboren. Das ist ein schönes Bild für Freundschaft. Sie muss nicht perfekt sein. Ein Freund braucht nicht immer die richtigen Antworten. Manchmal reicht es, da zu bleiben, wenn man selbst keine Worte mehr findet. Vielleicht können wir heute beides mitnehmen. Wenn man gerade selbst durch eine schwierige Zeit geht, streck deine Hand aus. Melde dich bei jemandem, dem du vertraust. Und wenn dir ein Mensch einfällt, der sich zurückgezogen hat oder still geworden ist, dann warte nicht auf den perfekten Moment. Schreib einfach, hey, ich denk an dich. Ein kleiner Schritt kann viel verändern, denn Freunde sind nicht deshalb wichtig, weil sie unser Leben immer leichter machen, sondern weil wir das Schwere nicht alleine tragen müssen. Steffi Mosler, katholische Kirchenredaktion.

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Der Lieblingssong von Lady Di, der kommt aus den 80ern und der war ganz schön rumpelig. Harmonie ist hier für euch mit Jonas, moin. Es ist ein sehr bekannter, handgemachter Song, auch ein sehr fußgemachter, denn da wird ganz ordentlich gestampft. Barry Gibb, der hat das Intro von You Win Again mal als Jabba-Doomba, Jabba-Doomba beschrieben. Es ist das absolute Charaktermerkmal dieser Nummer und das wäre beinahe

0: ausgeflogen. Die Plattenfirma der Bee Gees, die war nämlich gar nicht mal so begeistert davon. Morris Gibb, der hat das mal erklärt. Die mussten das Stampfen im Intro richtig verteidigen.
1: Everybody at the record company wanted them off.
0: Alle beim Label fanden das Stampfen blöd und wollten es weghaben. Unsere Antwort, nein. Könnt ihr es aus dem Intro nehmen? Nein. Könnt ihr es leiser machen? Nein. Das bleibt, wie es ist. Das macht den Song aus. Da waren die am Ende nicht so glücklich mit.
1: And they didn't like that. They weren't too happy about that.
0: Die drei Gibb-Jungs, die hatten aber schon einen richtigen Riecher. Der Song ist durch die Decke gegangen.
1: And now everyone says, as soon as that record starts on the radio, you know it's the Bee Gees.
0: Und jetzt sagt jeder, wenn dieser Song im Radio anfängt, ich weiß sofort, das sind die Bee Gees. Der Erfolg, der war einfach unglaublich. Und ich wusste, dieses Teil ist wirklich großartig, als Phil Collins mich am Flughafen gefragt hat, kannst du mir eine Kopie von dem Stampfen machen?
1: Can you give me a copy of the stomps?
0: Ja, wenn ein gelernter Schlagzeuger sich rhythmisch so mitreißen lässt, dann hast du wirklich viel richtig gemacht. Also hebt eure Füßchen, wir stampfen ganz ordentlich mit. Wenn die 4 Minuten You Win Again rum sind hier, dann haben wir Deutschland erfolgreich einen ganzen Zentimeter tiefer gelegt.

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